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2: Im Moment regnet es südlich der Donau, am Alpenrand stellenweise auch heftiger. Ansonsten wird es jetzt langsam trockener und die Wolken reißen immer mehr auf. Es kühlt ab auf 11 bis 5 Grad. Heute bleibt es wechselhaft mit Schauern und kurzen Gewittern. Am Alpenrand, da regnet es auch länger, dazu maximal 15 bis 21 Grad.
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2: Ich bin Hendrik Daum. Wird es ein Sommer der Reformen von Steuern über Rente bis Gesundheit? Die Bundesregierung hat sich einiges vorgenommen. Zur Vorbereitung treffen sich die Spitzen der Regierungskoalition heute Abend mit Vertretern der Gewerkschaften und Arbeitgeber. David Riemer berichtet.
3: Die Zeit drängt. Bis zur Sommerpause will die Bundesregierung liefern und ein Reformpaket schnüren. Stand jetzt ist eine Einigung aber noch meilenweit entfernt. Stichwort flexiblere Arbeitszeiten etwa. Unterschiedlicher Meinung sind Schwarz-Rot auch beim Thema Steuern. Die SPD will die Erbschaftssteuer reformieren, die Union lehnt das kategorisch ab. Die Bundesregierung hofft, dass Wirtschaftsverbände und Gewerkschaften heute Abend mit gemeinsamen Vorschlägen in die Reformdebatte einsteigen.
2: Die US-Armee hat mit Angriffen auf den Iran begonnen. Das teilte das zuständige US-Regionalkommando in der Nacht mit. Es handelt sich um Angriffe so wörtlich zur Selbstverteidigung wegen des Abschusses eines amerikanischen Kampfhubschraubers durch den Iran in der vergangenen Nacht. Die beiden Piloten blieben bei dem Abschuss unverletzt. US-Präsident Trump hatte danach mit Vergeltung gedroht. Art und Umfang der amerikanischen Angriffe sind zur Stunde noch unklar. Es ist am Ende nichts geworden mit dem rein bayerischen Finale in der Basketball-Bundesliga. Bamberg verlor am späten Abend das entscheidende Halbfinal-Playoff-Spiel bei Alba Berlin klar mit 66 zu 97. Um den Meistertitel spielen damit jetzt Berlin und der FC Bayern Basketball.
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0: Im Moment regnet südlich der Donau, am Alpenrand stellenweise auch heftiger. Ansonsten wird es jetzt langsam trockener und die Wolken reißen immer mehr auf. Es kühlt ab auf 11 bis 5 Grad. Heute bleibt es wechselhaft mit Schauern und kurzen Gewittern. Am Alpenrand, da regnet es auch länger, dazu maximal 15 bis 21 Grad.
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0: Ich bin Hendrik Daum. Selten stand eine Gesundheitsministerkonferenz von Bund und Ländern so unter Beschuss wie die heute in Hannover. Bundesweit protestieren Lobbygruppen und Gewerkschaften gegen die geplanten Sparmaßnahmen im Gesundheitssystem. Mehr von Thomas Thunfeld.
2: Arztpraxen, Krankenhäuser und die Pharmaindustrie, bei ihnen soll der Rotstift massiv angesetzt werden. Mehr als 16 Milliarden Euro sollen kommendes Jahr durch die Gesundheitsreform eingespart werden, damit rote Zahlen im Gesundheitssystem und höhere Beiträge für die Versicherten verhindert werden. Die Gewerkschaften warnen dagegen vor Krankenhausschließungen, wenn die Kliniken mit weniger Geld auskommen sollen, und der Verband der Hausärzte vor spürbaren Folgen für die Versorgung der Kranken.
0: Die US-Armee hat Luftangriffe auf den Iran geflogen, das teilte das zuständige US-Regionalkommando in der Nacht mit. Es handele sich um Angriffe zur, so wörtlich, Selbstverteidigung wegen des Abschusses eines amerikanischen Kampfhubschraubers durch den Iran in der vergangenen Nacht. Die beiden Piloten blieben bei dem Abschuss unverletzt. US-Präsident Trump hatte danach mit Vergeltung gedroht. Art und Umfang der amerikanischen Angriffe sind zur Stunde noch unklar. Alba Berlin hat mit einem klaren 97-66 Sieg gegen die Bamberg Baskets das Finale um die deutsche Basketballmeisterschaft erreicht. Die Berliner gewannen am späten Abend die Best-of-Five-Serie mit 3:2 und treffen jetzt ab Freitag auf Titelverteidiger FC Bayern München.
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0: 5 Uhr.
1: Das Deutschlandwetter. Von der Nordsee bis zum Alpenrand. Dichte Quellwolken heute, dazwischen immer mal wieder auch ein bisschen Sonne. Am Morgen ziehen noch öfter Schauer durch, vereinzelt auch kurze Gewitter. An den Alpen regnet es länger. Dazu heute maximal 17 bis knapp 20 Grad. In Lüneburg, Zwickau und Würzburg geht es heute auf maximal 19 Grad. In Recklinghausen werden es 17 Grad.
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1: Ich bin Katrin Steinberger. Es ist 5 Uhr. Guten Morgen. Die Koalition geht in die heiße Phase für Reformen. Bis zur Sommerpause soll ein großes Paket für Jobs, Rente und Steuern stehen. Im Kanzleramt wird heute erstmal mit Arbeitgebern und Gewerkschaften beraten. Echte Entscheidungen gibt es im Juli. Union und SPD zeigen sich kämpferisch und wollen gemeinsam was bewegen. Die Wirtschaft hofft auf mehr Wachstum, die Gewerkschaften sind eher skeptisch. Die EU-Kommission hat entschieden, WhatsApp muss in Europa auch andere KI-Assistenten kostenlos erlauben. Bis jetzt gab es nur die hauseigene KI Meta AI. Andere Anbieter hatten keine Chance oder mussten zahlen. Die EU will, dass wir frei wählen können, welche KI wir nutzen. Meta muss das jetzt schnell umsetzen, nämlich in 5 Tagen, sonst gibt's hohe Geldstrafen. José Mourinho kehrt als Trainer zu Real Madrid zurück. Das hat sein bisheriger Club Benfica Lissabon jetzt offiziell gemacht. Der spanische Fußballverein legt dafür satte 15 Millionen Euro auf den Tisch. Abeloa muss als Chefcoach gehen, weil Real weder in der Liga noch im Pokal was gerissen hat. Mourinho war schon mal von 2010 bis 2013 bei Real.
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4: Das Deutschlandwetter. Von der Nordsee bis zum Alpenrand. Dichte Quellwolken heute, dazwischen immer mal wieder auch ein bisschen Sonne. Am Morgen ziehen noch öfter Schauer durch, vereinzelt auch kurze Gewitter. An den Alpen regnet es länger. Dazu heute maximal 17 bis knapp 20 Grad. In Lüneburg, Zwickau und Würzburg geht es heute auf maximal 19 Grad. In Recklinghausen werden es 17 Grad.
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4: Ich bin Katrin Steinberger. Es ist 6 Uhr. Guten Morgen. Die USA greifen gerade Ziele im Iran an. Zuvor war in der Straße von Hormuz ein US-Hubschrauber abgestürzt. Die USA sagen, der Iran hat ihn abgeschossen. Die Piloten blieben unverletzt. US-Präsident Trump hatte angekündigt, dass die USA darauf reagieren müssen. Der Iran wiederum droht jetzt mit Gegenangriffen. Nächstes Jahr startet die Mission Artemis 3 und mit dabei ist der Italiener Luca Parmitano als erster Europäer. Das hat die US-Weltraumbehörde NASA jetzt offiziell gemacht. Deutsche Astronauten sind wider Erwarten nicht mit dabei. Das Raumschiff fliegt aber nicht direkt zum Mond. Getestet werden Manöver im Weltall. Alba Berlin steht im Finale um die deutsche Meisterschaft in der Basketball-Bundesliga. Die Berliner haben am Abend Bamberg mit 97-66 aus der Halle gefegt und das damit entscheidende Spiel in der Halbfinal-Playoff-Serie gewonnen. Ab Freitag geht's für Alba gegen den Titelverteidiger FC Bayern München.
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5: Willkommen zum Bergfest. Heute ist ja Mittwoch, wobei Bergfest, also auf dem Berg wollen wir nicht. Viel zu kalt ist es, die Schafskälte hier. Ja, dann mummeln wir uns gleich nochmal ein mit unserem Schlummersong. Das machen wir gleich nach Dolly Parton, nach Black. Und hier ist Edwin Collins, A Girl.

sagen. Sommer macht kurz Pause, kommt aber wieder. Und wir haben jetzt den Schlummersong für diesen heutigen Mittwoch. Es ist der 10. Juni. Hier ist die 80er, 90er Oldie-Antenne mit Cyndi Lauper. Time after time.

schön, ne? Paul McCartney auf der 80er, 90er Oldie-Antenne, The Hope of Deliverance. Schönen guten Morgen, rein in den Mittwoch, es ist der 10. Juni, ich bin durcheinander, ich bin konfus, also konfusioniert, weil wir haben heute beim Name of the Day, also bei den Namenstagen, den gleichen Namen wie gestern, Josef. Josef stand doch gestern schon da drin, ist heute nochmal. Ja, der Josef schmuggelt sich da immer wieder rein, also Josef hat heute scheinbar auch Namenstag. Dann haben wir den Bardo, Diana, Heinrich und Olivia. Habt einen schönen Namenstag. Hier ist die 80er, 90er Oldie-Antenne. Hier ist Freddy, the Great Pretender.

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2: Das Deutschlandwetter. Von der Küste bis zu den Alpen immer wieder Schauer samt kurzen Gewittern. Zwischendurch blitzt die Sonne auch mal auf, bevor dann wieder neue Quellwolken nachrücken. An den Alpen regnet es heute länger, sonst wechselhaft mal nass, mal trocken. In Berlin und Rostock heute maximal 19 Grad, 18 Grad in Bielefeld und in München 14 Grad.
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2: Ich bin Katrin Steinberger, es ist 6:30. Guten Morgen. Die schwarz-rote Koalition startet heute in Berlin. Die entscheidende Runde für neue Reformen. Union und SPD sprechen mit Arbeitgebern und Gewerkschaften, ob sie beim Reformbedarf zusammenkommen. Heute wird noch nichts entschieden. Am 1. Juli geht es dann im Koalitionsausschuss weiter. Das Treffen könnte dann länger dauern. Ziel ist ein dickes Paket für den Arbeitsmarkt, Rente, Steuern und weniger Bürokratie. Nach dem Aus für das deutsch-französische Kampfjet-Projekt FCAS gibt es offenbar einen neuen Plan. Laut Financial Times wollen 8 große Firmen, angeführt von Airbus, einen europäischen Kampfjet bauen. Die Details dazu sollen auf der Luftfahrtmesse ILA in Schönefeld vorgestellt werden. José Mourinho kehrt als Trainer zu Real Madrid zurück. Das hat sein bisheriger Club Benfica Lissabon jetzt offiziell gemacht. Der spanische Fußballverein legt dafür satte 15 Millionen Euro auf den Tisch. Abeloa muss als Chefcoach gehen, weil Real weder in der Liga noch im Pokal was gerissen hat. Mourinho war schon mal von 2010 bis 2013 bei Real.
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3: Wollen wir wieder zusammen ein bisschen uns wachklopfen? Das geht gleich mit Joan Jett and the Blackhearts. I love Rock'n'Roll. Habe ich gleich für euch nach dieser Frage von No Mercy. Where do you go? Das ist in der Früh eine ganz doofe Frage, weil jeder weiß, man geht in die Arbeit oder in die Schule. Ja, aber sie fragen halt trotzdem.

Lagerfeuer-Feeling mit diesem Klassiker von John Denver auf der 80er, 90er Oldie-Antenne. Leaving on a Jet Plane. Ja, entweder Lagerfeuer-Feeling oder Festival-Feeling im Sommer. Das ist schon immer toll, ne? Draußen zu sein und diese Stimmung aufzunehmen. Gut, heute ist kalt,

Schafskälte, aber das macht ja nichts. Trotzdem, was nimmt man denn so mit zum Essen vielleicht auf ein Festival? Das ist auch eine wichtige Frage und klären wir gleich nach Janet Jackson und Icehouse auf der

0: König Charles wird aber sowas von abtanzen, wenn sie auf seinem Anwesen auftritt, auf diesem Festival in Norfolk. Ja, Janet Jackson ist live auf der Bühne im August mit Wyclef Jean, So to Soul, Lionel Richie, Ricky Martin, Eric Clapton und Ronnie Wood von den Stones. Und eben König Charles auf seinem Anwesen. Vielleicht ist er da, wissen wir nicht. Ne? Die 80er, 90er Oldie-Antenne. Und nicht nur Janet Jackson hat dieses Festival vor sich. Überhaupt so eine Festivalsaison beginnt ja wieder. Ich sag nur Rock am Ring, Rock am Park, solche Dinge zum Beispiel. Ne? Und dann so viel wird Open Air geboten sein. Was isst man denn so auf einem Festival? Naja, also ich glaube, günstiger ist es, was selbst mitzunehmen, weil es ist schon teuer, ne? Pizza, Burger und Tacos und so. Und gesund ist es jetzt in dem Sinne auch nicht. Gucken wir mal. Meine Kollegin Charlotte Mühlhahn ist hier. Hallo, grüße dich.
1: Schönen guten Morgen.
0: So, du bist ja Festivalkennerin. Welche Lebensmittel nimmt man am besten mit aufs Festival?
1: Besonders gut eignen sich zum Beispiel Konserven. Mhm. Klar, Dosenravioli, die gehen immer. Aber nach dem zweiten Tag habe ich dann oft auch einfach keine Lust mehr darauf.
0: Ja.
1: Mais, Bohnen oder Kichererbsen, die eignen sich gut zu mitnehmen, denn die müssen nicht gekühlt werden. Und gerade Hülsenfrüchte liefern viele Proteine. Trockene Lebensmittel gehen natürlich auch immer. Und mit Nudeln, Haferflocken oder Couscous macht man eigentlich nichts falsch. Und damit lässt sich auch einfach ein leckeres Essen zubereiten.
0: Oh, ich habe jetzt schon Hunger. Wie sieht's mit Snacks aus?
1: Die sind natürlich ganz wichtig, nicht nur für den schnellen Hunger zwischendurch, sondern auch ein Proteinriegel oder ein Apfel, die liefern einfach Energie. Generell sollte ich auch bei den Mahlzeiten darauf achten, dass sie lange satt machen und Nährstoffe liefern. Mhm. Auf Festivals wird ja oft bis tief in die Nacht gefeiert und getanzt. Und da ist möglichst gesundes Essen super wichtig, denn gutes Essen wirkt sich auch positiv auf unsere Stimmung aus.
0: Das stimmt. Danke, Charlotte Mühlhahn, für diese Tipps fürs Festival. Also wenn man das so hört, dann denkt man sich, ich ernähre mich auf dem Festival dann gesünder als zu Hause. Ist halt so. Schönen guten Morgen, die 80er, 90er Oldie-Antenne mit Alphaville.

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9: Das Deutschlandwetter. Von der Nordsee bis zum Alpenrand. Dichte Quellwolken heute, dazwischen immer mal wieder auch ein bisschen Sonne. Am Morgen ziehen noch öfter Schauer durch, vereinzelt auch kurze Gewitter. An den Alpen regnet es länger. Dazu heute maximal 17 bis knapp 20 Grad. In Lüneburg, Zwickau und Würzburg geht es heute auf maximal 19 Grad. In Recklinghausen werden es 17 Grad.
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9: Ich bin Katrin Steinberger. Es ist 7 Uhr. Guten Morgen. WhatsApp muss KI-Assistenten von anderen Anbietern wieder gratis zulassen. So hat es die EU-Kommission entschieden. Meta, der Mutterkonzern, muss die Gebühren dafür abschaffen, sonst gibt es ein saftiges Bußgeld. Dafür haben sie nur 5 Tage Zeit. Das ist das erste Mal seit 17 Jahren, dass die Wettbewerbshüter so durchgreifen. Meta will gegen die Entscheidung vorgehen. Es muss gespart werden. Da wollen jetzt auch die Politiker ein Zeichen setzen. Die Erhöhung der Bezüge für die Bundestagsabgeordneten soll in diesem Jahr ausfallen. Das haben die Fraktionen von CDU, CSU und SPD beschlossen. Und auch alle anderen Fraktionen im Bundestag sind dafür. Normalerweise wären die Diäten zum 1. Juli automatisch um knapp 500 Euro gestiegen. Die Anfahrt zu den WM-Stadien in den USA ist teuer. Statt die regulären 13 Dollar kosten zur WM Hin- und Rückfahrt mit der Bahn fast 100. Die DFB-11 hat deshalb einen kostenlosen Transport organisiert. Die deutschen Fußballstars zahlen 600 Fans die Anfahrt zum WM-Spiel gegen Ecuador in New Jersey. Um ein Gratis-Ticket zu bekommen, muss man Mitglied des Fanclubs Nationalmannschaft sein. Bei zu vielen Anmeldungen entscheidet das Los.
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11: Kalt ist es, kalt.
12: Die Schafskälte ist da. Ja, und kurze Pause vom Sommer. Wenn man natürlich jetzt Sommerurlaub hat, ist das ein bisschen schwierig. Aber dafür haben wir ja unsere Moin Bucketlist von Jan Zerbst. 101 Dinge, die ein echtes Nordlicht gemacht haben muss. Zum Beispiel eben Urlaub im Regen zu unternehmen. Die nächste Ausgabe eben gleich nach Nick Kershaw, nach Brian Adams und hier ist Billy Joel. Schönen guten Morgen mit uns.

0: 80er, 90er Oldie-Antenne mit Nick Kershaw, The Riddle. Schönen guten Morgen heute an diesem Mittwoch, 10. Juni. Ich soll nicht so verfroren sein, schreibt die Linda. Die hat mir geschrieben über WhatsApp. 0800 339 2000 ist dafür die Telefonnummer. So, und dann hat sie gesagt, weil ich vorhin gesagt habe, oh, es ist so kalt geworden. Ja, hallo, heute ist Schafskälte. Temperaturen, also sommerlich ist das nicht. Und dann sagt sie, ach komm, 17, 18 Grad, jetzt hab dich nicht so. Na gut, na gut. Die Frage ist, regnet es heute noch oder nicht? Wie können wir den Regen genießen? Vor allem, wenn wir Urlaub an der Nord- und Ostsee machen beispielsweise. Dafür haben wir jetzt die Moin-Bucketlist von Jan Zerbst. Die neue Ausgabe.
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2: Moin, ich bin Jan Zerbst und das sind 101 Dinge, die ein echtes Nordlicht gemacht haben muss und was der Rest von Deutschland unbedingt über unseren Norden wissen sollte.
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2: Und jetzt einen Regentag im Urlaub im Norden genießen. 8 Uhr, aufstehen, frühstücken, Regen. Man kann nicht an den Strand, ins Getümmel und Geschrei, also nochmal gemütlich hinlegen. 10 Uhr, total ausgeschlafen, aufstehen, zweiter Kaffee, draußen Regen. Man spielt Gesellschaftsspiele.

0: Computerspiele oder Handyspiele und im Unterschied zum Strand muss man dabei gemütlich sitzen und die Spielkarten und Bretter und Handys werden nicht sandig. Es ist schön im Regen. 12 Uhr, zweites Frühstück. 15 Uhr, regnet immer noch. Man geht ins nächste Hanse- oder Friesenmuseum und betrachtet Trachten und Walkieferknochen und altes Porzellan, alte Reusen, alte Fotos von Sturmfluten, alte Auftragsbücher von irgendwelchen hanseatischen Kaufleuten. 18 Uhr, Abendbrot. Die Kinder sind nicht sandig, nicht verletzt und haben keinen Sonnenbrand. Da soll noch mal einer fragen, warum man nicht in die Karibik fliegt oder nach Malle. Urlaub im Norden ist 100-mal entspannter. Vorausgesetzt, dass es regnet.
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Da setze ich euch jetzt einen schönen Ohrwurm. Dann denkt ihr den ganzen Tag an die 80er, 90er Oldie-Antenne mit diesem Klassiker. Das ist die Springfield, The Son of a Preacher Man. Oder ist der nächste Song vielleicht stärker als Ohrwurm? Könnt ihr jetzt entscheiden. Ja, habt einen guten Start in diesem Mittwoch, 10. Juni. Here's Roxette und Listen to Your Heart aus den 80ern.

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1: Das Deutschlandwetter. Von der Küste bis zu den Alpen immer wieder Schauer samt kurzen Gewittern. Zwischendurch blitzt die Sonne auch mal auf, bevor dann wieder neue Quellwolken nachrücken. An den Alpen regnet es heute länger, sonst wechselhaft mal nass, mal trocken. In Berlin und Rostock heute maximal 19 Grad, 18 Grad in Bielefeld und in München 14 Grad.
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1: Ich bin Katrin Steinberger, es ist 7:30 Uhr, guten Morgen. Die Koalition geht in die heiße Phase für Reformen. Bis zur Sommerpause soll ein großes Paket für Jobs, Rente und Steuern stehen. Im Kanzleramt wird heute erstmal mit Arbeitgebern und Gewerkschaften beraten. Echte Entscheidungen gibt es im Juli. Union und SPD zeigen sich kämpferisch und wollen gemeinsam was bewegen. Die Wirtschaft hofft auf mehr Wachstum, die Gewerkschaften sind eher skeptisch. Zum Start der Gesundheitsministerkonferenz gibt es heute bundesweite Proteste. Viele Haus- und Kinderarztpraxen bleiben zu. Gemeinsam mit Gewerkschaften protestieren sie gegen die geplanten Sparmaßnahmen im Gesundheitssystem. Eine Notfallversorgung sei aber sichergestellt, heißt es. Die deutschen Fußballerinnen haben ihr letztes Quali-Spiel in Slowenien gewonnen. 2:0 der Endstand. Lindner und Martinez haben die Tore gemacht. Das WM-Ticket hatten die DFB-Frauen aber schon vorher in der Tasche. Die Fußball-Weltmeisterschaft der Frauen findet nächstes Jahr in Brasilien statt.
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2: Für manche ist das ein nasser Start heute. Ja, es regnet immer wieder. Deswegen haben wir gleich auch zwei Regensongs hier auf der 80er, 90er Oldie-Antenne. It never rains in Southern California. Und When the Rain Begins to Fall, Jermaine Jackson und Piers Adora. Das waren wir alles gleich nach diesem trockenen Song von Dionne Warwick und Heartbreaker. Schönen guten Morgen.

80er, 90er Oldie Antenne mit diesem Riesenhit Nummer 1 gewesen, 84. When the Rain Begins to Fall, Jermaine Jackson zusammen mit Pia Sadora. Und dieser Jermaine Jackson, also der Bruder von Michael Jackson, der wehrt sich gegen ein Millionenurteil in den USA. Ein Gericht hatte ihn im Mai zu rund 6,5 Millionen Dollar Schadenersatz verurteilt, nach schweren sexuellen Vorwürfen aus dem Jahr 88. Und Jermaine bestreitet das eindeutig. Er spricht von Fehlern im Verfahren, sagt, er habe von der Klage

mitbekommen und sei unter einem alten Namen verklagt worden. Jetzt will er das Urteil kippen lassen. Wie das Gericht natürlich entscheidet, ist noch offen. Wir werden euch hier natürlich informieren auf der 80er, 90er Oldie-Antenne. Wie wäre es mit einem 90er Nummer 1-Hit? Schönen guten Morgen. I do anything for love. Here's Meatloaf.

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3: Das Deutschlandwetter. Zwischen Ostsee und Erzgebirge brodelt es. Immer wieder ziehen Schauer durch, stellenweise grollt auch ein Gewitter. Dazwischen kommt kurz mal die Sonne raus. An den Alpen hält der Dauerregen an. Dazu maximal 12 bis 20 Grad. In Hamburg 19 Grad heute, Chemnitz 18, Essen 16 und Regensburg frische 15 Grad. Morgen dann böig, kühler Wind, der neue Schauer und Gewitter bringt, bei 13 bis 21 Grad.
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3: Ich bin Katrin Steinberger, es ist 8 Uhr, guten Morgen. Heute bleiben viele Hausarzt- und Kinderarztpraxen dicht aus Protest gegen die Sparpläne der Regierung. Die Kassenärzte warnen, wenn die Pläne durchkommen, gibt es bald weniger Termine und längere Wartezeiten. Auch einige Krankenhäuser machen mit und planen Kundgebungen. Sie sagen, das Gesetz könnte ein riesiges Finanzloch reißen und viele Standorte gefährden. Parallel startet in Hannover die Gesundheitsministerkonferenz. Nach dem Aus für das deutsch-französische Kampfjet-Projekt FCAS gibt es offenbar einen neuen Plan. Laut Financial Times wollen 8 große Firmen, angeführt von Airbus, einen europäischen Kampfjet bauen. Die Details dazu sollen auf der Luftfahrtmesse ILA in Schönefeld vorgestellt werden. Alba Berlin steht im Finale um die deutsche Meisterschaft in der Basketball-Bundesliga. Die Berliner haben am Abend Bamberg mit 97:66 aus der Halle gefegt und das damit entscheidende Spiel in der Halbfinal-Playoff-Serie gewonnen. Ab Freitag geht's für Alba gegen den Titelverteidiger FC Bayern München.
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5: Wie wär's mit leuchtenden Augen? Ich sehe sie schon. Ja, die leuchtenden Augen. Jetzt nicht nur wegen der Backstreet Boys jetzt aus den 90ern. Quit playing games, das schon auch, ne? Nee, wegen Art Garfunkel. Der besingt sie buchstäblich. Bright Eyes haben wir auch gleich. Auf der 80er-

schön. Art Garfunkel auf der 80er, 90er Oldie-Antenne mit Bright Eyes, und Art Garfunkel ist nochmal auf der Bühne, und das ist ja inzwischen echt was Besonderes, ne? An Evening with Art Garfunkel, da ist er unterwegs, einmal ein paar Konzerte in Großbritannien, unter anderem in der legendären Royal Albert Hall in London, und dann geht's ab nach Paris, 21. Oktober, da ein exklusives Konzert. Wow, Art Garfunkel. So, schönen guten Morgen. Rein in diesem Mittwoch ist es der 10. Juni. Wollt ihr wieder eine Kettenreaktion im Büro zum Beispiel? Das kennt ihr doch sicher, ne? Ich komme pünktlich ins Meeting. Der Beamer findet kein Signal. Ich suche das Kabel. Das Kabel ist da. Das Signal bleibt weg. Dafür sind jetzt alle da und schauen mir zu. Ich wollte doch nur ein Meeting machen. Ja, das ist so eine typische Kettenreaktion. The Chain Reaction. Und die haben wir jetzt wieder musikalisch auf der 80er, 90er Oldie-Antenne. Hier ist Diana Ross, morgen.

R.E.M. auf der 80er, 90er Oldie-Antenne, Losing My Religion. Schönen guten Morgen, seid ihr zufrieden mit eurem Namen, den ihr so habt? Also ich, Stefan Schwabmieder, ich bin zufrieden, es gefällt mir, ich werde mich jetzt auch nicht umbenennen oder so. Sananda Maitreya hat sich umbenannt, eben in diesen Namen. Früher war das nämlich Terence Trent Darby. Und er hasste diesen Namen so sehr, das war ein Sklavenname, weil er ja so an den Erfolg gekoppelt ist, dass er gesagt hat, er braucht seinen Seelenheil. Und hat sich dann eben umbenannt in Sananda Maitreya. Und das ist genau 20 Jahre her. 2006 war das. Hier ist trotzdem, ich sag's einfach so, Terence Trent D'Arby. So kennen wir ihn. Sign Your Name.

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4: Das Deutschlandwetter. Von der Küste bis zu den Alpen immer wieder Schauer samt kurzen Gewittern. Zwischendurch blitzt die Sonne auch mal auf, bevor dann wieder neue Quellwolken nachrücken. An den Alpen regnet es heute länger, sonst wechselhaft mal nass, mal trocken. In Berlin und Rostock heute maximal 19 Grad, 18 Grad in Bielefeld und in München 14 Grad.
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4: Ich bin Katrin Steinberger. Es ist 8:30. Guten Morgen. Die USA haben letzte Nacht Ziele im Iran angegriffen. Das Militär sagt, es war Selbstschutz. Präsident Trump macht den Iran für einen abgeschossenen US-Hubschrauber verantwortlich. Der Iran droht jetzt mit Vergeltung und hat laut eigenen Angaben schon einen US-Stützpunkt in Bahrain mit Drohnen angegriffen. Es muss gespart werden. Da wollen jetzt auch die Politiker ein Zeichen setzen. Die Erhöhung der Bezüge für die Bundestagsabgeordneten soll in diesem Jahr ausfallen. Das haben die Fraktionen von CDU, CSU und SPD beschlossen. Und auch alle anderen Fraktionen im Bundestag sind dafür. Normalerweise wären die Diäten zum 1. Juli automatisch um knapp 500 Euro gestiegen. Die Anfahrt zu den WM-Stadien in den USA ist teuer. Statt die regulären 13 Dollar kosten zur WM Hin- und Rückfahrt mit der Bahn fast 100. Die DFB 11 hat deshalb einen kostenlosen Transport organisiert. Die deutschen Fußballstars zahlen 600 Fans die Anfahrt zum WM-Spiel gegen Ecuador in New Jersey. Um ein Gratis-Ticket zu bekommen, muss man Mitglied des Fanclubs Nationalmannschaft sein. Bei zu vielen Anmeldungen entscheidet das Los.
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6: Wunderschönen guten Morgen. Heute an diesem Mittwoch ist es der 10. Juni, Bergfest. Zweigeteiltes Wetter im Süden. Regen, Regen, Regen. Ich glaube nochmal Regen. Und ansonsten bewölkt oder die Sonne kommt durch. Aber kühl ist es. Der Sommer wird aber wiederkommen. Wer nicht wiederkommen wird, sind die Prinzen. Die machen ihre Abschiedstournee, heißt Tschüssi, macht's gut. Geht aber noch bis 2027, also ist ein langer Abschied. Ne? So. Wir haben sie hier. Schönen guten Morgen. Hier ist die 80er, 90er Oldie-Antenne mit Alles nur geklaut.

Searchers, Sweets for my Sweet. Auch so ein Klassiker muss mal sein hier auf der 80er, 90er Oldie-Antenne. Deutschlandweit zu hören über DAB+. Wenn wir nicht mehr deutschlandweit spielen sehen werden, sind die 60er. Also die Löwen, 1860 München steigt ja ab, Regionalliga Bayern, also Viertklassik. Und trotzdem werden alle da hingucken, denn es findet momentan ein Probetraining statt mit einem ganz besonderen Namen. Matthew Collins. Das ist der Sohn von Weltstar Phil Collins. Aber statt auf der Bühne steht er lieber auf dem Rasen. Unter anderem schon gespielt bei Hannover 96 in der U19 und in Österreich bei Austria Salzburg. Na bitteschön. Und wenn der da wirklich auflaufen wird, bei den Löwen, wow, dann sitzt vielleicht sein Papa Phil Collins noch auf der Tribüne. Das wäre so schön. Ja, wir drücken alle Daumen auf den Löwen natürlich. Hier ist Genesis, die 80er, 90er Oldie-Antenne. Guten Morgen.

wunderschön. Spice Girls, Viva Forever. Und es war so knapp. Es war so knapp, dass wir die nochmal erleben durften. Ja, ich sag nur 30 Jahre Spice Girls und Wannabe, aber sie haben es nicht geschafft, sich zusammenzutun und deswegen halt doch keine Reunion. Hier ist die 80er, 90er, Oldie Antenne. Schönen guten Morgen mit Camouflage. The Great Commandment.

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8: Das Deutschlandwetter. Zwischen Ostsee und Erzgebirge brodelt es. Immer wieder ziehen Schauer durch. Stellenweise grollt auch ein Gewitter. Dazwischen kommt kurz mal die Sonne raus. An den Alpen hält der Dauerregen an. Dazu maximal 12 bis 20 Grad. In Hamburg 19 Grad heute, Chemnitz 18, Essen 16 und Regensburg frische 15 Grad. Morgen dann böig kühler Wind, der neue Schauer und Gewitter bringt, bei 13 bis 21 Grad.
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8: Ich bin Katrin Steinberger. Es ist 9 Uhr. Guten Morgen. Die USA greifen gerade Ziele im Iran an. Zuvor war in der Straße von Hormus ein US-Hubschrauber abgestürzt. Die USA sagen, der Iran hat ihn abgeschossen. Die Piloten blieben unverletzt. US-Präsident Trump hatte angekündigt, dass die USA darauf reagieren müssen. Der Iran wiederum droht jetzt mit Gegenangriffen. Die EU-Kommission hat entschieden, WhatsApp muss in Europa auch andere KI-Assistenten kostenlos erlauben. Bis jetzt gab es nur die hauseigene KI Meta AI. Andere Anbieter hatten keine Chance oder mussten zahlen. Die EU will, dass wir frei wählen können, welche KI wir nutzen. Meta muss das jetzt schnell umsetzen, nämlich in 5 Tagen, sonst gibt's hohe Geldstrafen. José Mourinho kehrt als Trainer zu Real Madrid zurück. Das hat sein bisheriger Club Benfica Lissabon jetzt offiziell gemacht. Der spanische Fußballverein legt dafür satte 15 Millionen Euro auf den Tisch. Abeloa muss als Chefcoach gehen, weil Real weder in der Liga noch im Pokal was gerissen hat. Mourinho war schon mal von 2010 bis 2013 bei Real.
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10: Es sind die 9 nach 9. 9 Hits am Stück, die schönste Playliste für eure Arbeit heute an diesem Bergfest Mittwoch, ja. What a Wonderful World. Oh, das ist so ein Klassiker, der passt auch hier rein in die 80er, 90er Oldie-Antenne von Louis Armstrong. Den spiele ich euch nach DJ Bobo, nach Starship, T.S. Proskal. Ela, Ela.

0: einem Rotwein in der Hand geht's durch diesen heutigen Mittwoch. So können wir ihn schöner machen. UB40 und Red. Red Wine, der letzte, der 9 nach 9 hier auf der 80er, 90er Oldie-Antenne. Und falls ihr dann jetzt bei der Fußball-WM in den USA oder Kanada seid, vielleicht erwischt ihr sie sogar auf der Bühne, denn sie haben eine riesen Tour momentan. UB40, auch ein bisschen neues Zeug haben sie gemacht und sind gerade auf den Bühnen in Nordamerika unterwegs. Ob sie mal nach Europa, vielleicht sogar nach Deutschland kommen, das kann ich jetzt noch nicht sagen. Aber falls ihr da Informationen haben wollt, was momentan so auf den Bühnen los ist, dann geht auf oldieantenne.de oder in die Oldieantenne-App. Bleibt bei uns.
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0: Dancing in the Dark. Bruce Springsteen hier auf der 80er, 90er Oldie Antenne. Schönen guten Morgen. Ja, zweigeteiltes Wetter im Süden. Regen, Regen, Regen, Regen im Norden und im Westen und im Osten. Eher bewölkt oder vielleicht sogar die Sonne kommt heute raus. Das ist man ja als nördlich gar nicht mal so gewöhnt. Das weiß auch Jan Zerbst. Deswegen haben wir hier die Moin Bucketlist.
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2: Moin, ich bin Jan Zerbst und das sind 101 Dinge, die ein echtes Nordlicht gemacht haben muss und was der Rest von Deutschland unbedingt über unseren Norden wissen sollte.
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2: Und jetzt einen Regentag im Urlaub im Norden genießen. 8 Uhr, aufstehen, frühstücken, Regen. Man kann nicht an den Strand, ins Getümmel und Geschrei, also nochmal gemütlich hinlegen. 10 Uhr, total ausgeschlafen, aufstehen, zweiter Kaffee, draußen Regen. Man spielt Gesellschaftsspiele oder Handyspiele und im Unterschied zum Strand muss man dabei gemütlich sitzen und die Spielkarten und Bretter und Handys werden nicht sandig. Es ist schön im Regen. 12 Uhr, zweites Frühstück. 15 Uhr, regnet immer noch. Man geht ins nächste Hanse- oder Friesenmuseum und betrachtet Trachten und Walkieferknochen und altes Porzellan, alte Reusen, alte Fotos von Sturmfluten, alte Auftragsbücher von irgendwelchen hanseatischen Kaufleuten. 18 Uhr, Abendbrot. Die Kinder sind nicht sandig, nicht verletzt und haben keinen Sonnenbrand. Da soll noch mal einer fragen, warum man nicht in die Karibik fliegt oder nach Malle. Urlaub im Norden ist 100-mal entspannter. Vorausgesetzt, dass es regnet.
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6: Das Deutschlandwetter. Von der Nordsee bis zum Bodensee vielerorts nass. Schauer ziehen durch, stellenweise kann es Gewitter geben. Zwischendurch lässt sich die Sonne blicken. Nahe der Alpen regnet es länger und später gibt es weitere Schauer. Höchstwerte heute Hannover 19 Grad, Berlin 20, Aachen 17 und Berchtesgaden 12 Grad. Morgen bleibt es im böig kühlen Wind wechselhaft mit neuen Schauern und Gewittern.
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6: Ich bin Jutta Ribrock. Es ist 10 Uhr. Guten Tag. Wie kann man die deutsche Wirtschaft wieder mehr in Schwung bringen und wichtige Reformen umsetzen? Darüber berät die Regierungskoalition heute mit Arbeitgebern und Gewerkschaften im Kanzleramt. Da geht es zum Beispiel um Bürokratieabbau oder die Rentenreform. Die umstrittene US-Einwanderungsbehörde bekommt eine riesige Finanzspritze. Umgerechnet mehr als 60 Milliarden Euro hat nach dem US-Senat nun auch das Repräsentantenhaus bewilligt. Die ICE-Behörde steht für die rigorose Abschiebepolitik von Präsident Trump. Bei umstrittenen Einsätzen wurden Anfang des Jahres in Minnesota 2 US-Bürger erschossen. Bei der nächsten Artemis-Mission der NASA wird erstmals ein europäischer Astronaut teilnehmen. Überraschend allerdings keiner unserer deutschen Kandidaten, Alexander Gerst oder Matthias Maurer, sondern der 49-jährige Italiener Luca Parmitano. Das hat die US-Raumfahrtbehörde mitgeteilt. Bei dieser dritten Artemis-Mission fliegt das Raumschiff nicht direkt zum Mond. Es werden erstmal nur Manöver im Weltall getestet.
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8: Und egal ob Regen oder Sonne oder nur bewölkt, egal wie's Wetter ist, die 10 nach 10 bringen immer gute Laune. Eine tolle Playlist habe ich wieder für euch. 10 Hits am Stück hier auf der 80er, 90er Oldie-Antenne. Und da gehen wir gleich zum Wetter rüber. Ne? You bring on the sun, die 90er. Hier ist London Beat.

0: Das wäre im Großraumbüro sowieso ein bisschen komisch, wenn man plötzlich alle anfangen zu tanzen. Aber gut wär's. I Don't Wanna Dance, der letzte der 10 nach 10 hier auf der 80er, 90er Oldie-Antenne mit Eddie Grant. So, was habe ich gleich für euch? Ach, hier, guck mal. Chris Rea, Julia und Tina Turner kommt. Bleibt bei uns.
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0: What's Love Got to Do With It? Tina Turner. So, damit verabschiede ich mich. Schwaben mir das mal wieder raus. Es übernimmt Efi Ott ab 11 Uhr heute. Ja, und ich gehe dann in die Kantine. Ich freue mich zurück. Wobei, unsere Kantine, das ist ja schon diesem bisschen, wie soll ich sagen, gehoben ist es auch nicht. Aber was gibt's denn heute?
1: Lass ich mal Efi? Mach mal kurz hier den Speiseplan. Was haben wir heute?
0: Heute ist der Mittwoch. Mittwoch. Heute ist Mittwoch, Mittwoch. 10.
1: Ja, okay, also pass auf.
0: Ja. Ja.
1: Dal Masala.
0: Bitte?
1: Pizza Amatriciana.
0: Ah, das kenne ich irgendwo hier von der Pizza. Amatriciana. Ah, ja,
1: orientalischer okay. Bauernsalat.
0: Ah ja, dann nehme ich den. Ja,
1: du,
0: ja.
1: Du könntest auch hier Surf and Turf.
0: Oh, Surf and Turf.
1: Surf and Turf Burger.
0: Burger. Ein Surf and Turf Burger.
1: Surf and Turf Burger.
0: Was ist denn da alles drauf?
1: Rindfleisch, Patty, Garnelen, Cocktailsoße, Eisbergsalat, Tomate, Witchies. Aber ich finde allein den Namen Surf and Turf Burger.
0: Surf and Turf Burger, Surf das geht Turf heute Burger. Mittag, meine Lieben.
1: Da könnt ihr euch schon einstimmen auf die Fußball-Weltmeisterschaft.
0: Ja. Surf and Turf Burger. Und was war das andere nochmal?
1: Dal Masala, rote Linsen, Karotte, Lauch, Zucchini, Paprika, Tandoori-Blumenkohl, Basmati-Reis, Papadam. Was ist Papadam?
0: Wo ist meine Currywurst? Ich will meine Currywurst zurück.
1: Mahlzeit.

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8: Das Deutschlandwetter. Von der Nordsee bis zum Bodensee vielerorts nass. Schauer ziehen durch, stellenweise kann es Gewitter geben. Zwischendurch lässt sich die Sonne blicken. Nahe der Alpen regnet es länger und später gibt es weitere Schauer. Höchstwerte heute Hannover 19 Grad, Berlin 20, Aachen 17 und Berchtesgaden 12 Grad. Morgen bleibt es im böig kühlen Wind wechselhaft mit neuen Schauern und Gewittern.
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8: Ich bin Jutta Ribrock. Es ist 11 Uhr. Guten Tag. Maskendeals aus der Corona-Zeit beschäftigen bis heute die Gerichte. Heute geht es am Landgericht Bonn um den ehemaligen Gesundheitsminister Jens Spahn. Ein Maskenhersteller aus Hamburg fordert vom Bund fast 500 Millionen Euro. Spahn habe damals per Telefon und per Mail verbindlich Masken bestellt. Später bekam das Unternehmen den Auftrag aber nicht. Die Bundesregierung will die Luftfahrtindustrie in Deutschland stärken. Dazu soll heute im Kabinett eine Strategie beschlossen werden. Konkret geht es um Themen wie eine klimaschonende Luftfahrt, die Stabilität von Lieferketten und Standortkosten für deutsche Flughäfen. Die Anfahrt zu den WM-Stadien in den USA ist teuer. Hin- und Rückfahrt mit der Bahn fast 100 Dollar. Die DFB-11 hat deshalb einen kostenlosen Transport organisiert und zahlt 600 Fans die Anfahrt zum WM-Spiel gegen Ecuador in New Jersey. Um ein Gratisticket zu bekommen, muss man Mitglied des Fanclubs der Nationalmannschaft sein.
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10: Und der Mann braucht gar nicht viel, um zu strahlen. Ladies and Gentlemen, Mr. Joe Cocker.

Laura Branigan, Self-Control auf der 80er, 90er. Oldie Antenne, naja, von wegen Self-Control. Manchmal wird es halt auch von oben kontrolliert. Jetzt weiß ich auch, warum ich vor 2 Tagen nicht schlafen konnte. Bei mir sind es immer die 2 Nächte vor Vollmond. Heute also Vollmond im Juni, auch Rosenmond oder Erdbeermond genannt. Strawberry Moons klingt noch schöner. Weil im Juni die wilden Erdbeeren reifen. Dieses Jahr fällt der Vollmond auf die Zeit rund um die Sommersonnenwende. Das sind also dann die hellsten Nächte des Jahres. Und dazu dieser Song, Michael Jackson, Earth Song.

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Cooler Sound auf der 80er, 90er Oldie-Antenne, wenn es vielleicht so langsam Richtung Mittagspause geht. Schon, oder? Ich meine, zumindest ist 12 Uhr nicht mehr weit. Magenknurren ist jetzt nicht wirklich Last Call vor Mittagspause, sondern ein eigentlich noch halbwegs entspanntes Signal vom Körper, der uns sagen will, hallo, der Magen ist leer, wir Muskeln arbeiten gerade den kleinen Rest ab. Also, schöne Mittagspause, lasst's euch schmecken.

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8: Das Deutschlandwetter. Von der Nordsee bis zum Bodensee vielerorts nass. Schauer ziehen durch, stellenweise kann es Gewitter geben. Zwischendurch lässt sich die Sonne blicken. Nahe der Alpen regnet es länger und später gibt es weitere Schauer. Höchstwerte heute Hannover 19 Grad, Berlin 20, Aachen 17 und Berchtesgaden 12 Grad. Morgen bleibt es im böig kühlen Wind wechselhaft mit neuen Schauern und Gewittern.
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8: Ich bin Jutta Ribrock. Es ist 12 Uhr. Guten Tag. Wie kann man die deutsche Wirtschaft wieder mehr in Schwung bringen und wichtige Reformen umsetzen? Darüber berät die Regierungskoalition heute mit Arbeitgebern und Gewerkschaften im Kanzleramt. Da geht es zum Beispiel um Bürokratieabbau oder die Rentenreform. Heute bleiben viele Arztpraxen dicht, aus Protest gegen die Sparpläne der Regierung. Die Kassenärzte warnen, wenn die Pläne durchkommen, gibt's bald weniger Termine und längere Wartezeiten. Auch einige Krankenhäuser machen mit und planen Kundgebungen. Parallel startet

0: In Hannover die Gesundheitsministerkonferenz. Alba Berlin steht im Finale um die deutsche Meisterschaft in der Basketball-Bundesliga. Die Berliner haben Bamberg mit 97-66 aus der Halle gefegt und damit das entscheidende Spiel in der Halbfinal-Playoff-Serie gewonnen. Ab Freitag geht's für Alba gegen den Titelverteidiger FC Bayern München.
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2: Sommerfeeling fürs Schmuddelwetter im Juni? Geht klar mit Santana Samba Party. Peter Schillings Major Tom gleich für euch, um mal so richtig losgelöst durchs Büro oder durchs Wohnzimmer zu tanzen. Gleich nach dem Backstreet Boys. Schönen Mittwoch wünsche ich euch.

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den noch? Das ist ein ordentliches Arbeitstempo mit Vaya con Dios auf der 80er, 90er Oldie-Antenne. Rhythmisches Klatschen wie beim Aufwärmen im Sport, gleich mit Santa Esmeralda. Ganz chillig durch den Mittag mit Paul Young. Davor einer meiner ganz persönlichen Lieblingshits. Vielleicht ist das auch bei euch ganz oben. Angefangen vom Intro über den Refrain, wirklich bis zum letzten Ton. Superschön. Crowded House, Don't Dream, It's Over.

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5: Das Deutschlandwetter zwischen Nordsee und Bodensee ist es wechselhaft. Im Norden scheint kurz die Sonne, sonst ziehen Schauer durch, örtlich auch mit Gewittern. Die Höchstwerte heute in Potsdam 21 Grad, in Köln 18 Grad, in Flensburg 16 Grad und in Nürnberg 15 Grad.
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5: Ich bin Anno Siegemund, es ist 13 Uhr, guten Tag. Maskendeals aus der Corona-Zeit beschäftigen bis heute die Gerichte in Deutschland. Heute geht's am Landgericht Bonn um den ehemaligen Gesundheitsminister Spahn. Ein Maskenhersteller aus Hamburg fordert vom Bund fast 500 Millionen Euro. Spahn habe damals per Telefon und Mail verbindlich Corona-Masken bestellt. Später bekam das Unternehmen den Auftrag aber nicht. Die umstrittene US-Einwanderungsbehörde ICE bekommt eine riesige Finanzspritze, umgerechnet mehr als 60 Milliarden Euro, hat nach dem US-Senat nun auch das Repräsentantenhaus bewilligt. Die ICE-Behörde steht für die rigorose Abschiebepolitik von Präsident Trump. José Mourinho kehrt als Trainer zu Real Madrid zurück. Das hat sein bisheriger Club Benfica Lissabon jetzt offiziell gemacht. Der spanische Fußballverein legt dafür satte 15 Millionen Euro auf den Tisch. Mourinho war schon mal von 2010 bis 2013 bei Real Madrid.
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7: Schöne Mittwoch und voll schön, dass ihr bei uns seid. Zusammen geht's in den Nachmittag mit den Hits von Simple Minds, Elton John und wir starten mit Aiden.

80er, 90er, Oldie-Antenne. Schöne Mittwoch wünsche ich euch. Urlaubsfeeling im Sofort-Effekt gleich mit Gianna Nannini. Davor ein Balladenbrett von Lenny Kravitz. Fast hätte er es verschenkt. Lenny Kravitz hat dann aber doch bei so einer Session gemerkt, das Ding hat Herz und wirklich Hitpotenzial. Hat dann aber trotzdem nochmal überlegt, ob er es Singer-Songwriter-Kollege Smokey Robinson geben soll, weil er halt selbst eher gern so ein bisschen underground bleiben wollte. Thank God. Das Teil ohne den Lenny Kravitz-Vibe. Unvorstellbar. 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

Der macht so Lust auf Weggehen, wenn wir uns fertig machen und dann abends losziehen. Dan Hartman, Relight My Fire auf der 80er, 90er Oldie-Antenne. Jeder von uns hat mindestens einen auf dem Schreibtisch, wenn er nicht von den Kollegen gemobst wird. Der Kugelschreiber wurde heute vor 83 Jahren patentiert. Ein ungarischer Journalist war es, der das Schreibgerät patentiert hat. Passt total. 2 Jahre später war der Kuli auf dem Markt und nach 24 Stunden sind die ersten 100 Stück in den USA schon verkauft worden. Es ist halt auch genial, das meist geklaute Tool auf unseren Schreibtisch.

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1: Das Deutschlandwetter zwischen Nordsee und Bodensee ist es wechselhaft. Im Norden scheint kurz die Sonne, sonst ziehen Schauer durch, örtlich auch mit Gewittern. Die Höchstwerte heute in Potsdam 21 Grad, in Köln 18 Grad, in Flensburg 16 Grad und in Nürnberg 15 Grad.
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1: Ich bin Arno Siegemund, es ist 14 Uhr, guten Tag. Die Bundesregierung will den Glasfaserausbau in Deutschland beschleunigen. Neue Regeln sollen Bürokratie abbauen und Genehmigungsverfahren verkürzen. Gebäudeeigentümer müssen sich künftig selbst um die Verkabelung kümmern oder die Anbieter dürfen sie legen. Entlang von Bahnstrecken sollen Funknetze außerdem schneller ausgebaut werden können. Der britische Premierminister Starmer hat die rassistischen Krawalle in Belfast scharf verurteilt. Auslöser der Ausschreitungen war ein Messerangriff, für den ein 30-jähriger Mann aus dem Sudan als Tatverdächtiger gilt. In der nordirischen Hauptstadt waren danach teils vermummte Randalierer durch die Straßen gezogen, hatten Autos und einen Bus in Brand gesetzt und auch Wohnhäuser angezündet. Bewohner mussten aus den brennenden Häusern gerettet werden. Zuvor hatten sich mehrere hundert Menschen zu einer Demonstration gegen Migranten versammelt. Nach einer Blockade durch Aktivisten sind die Zufahrtsstraßen zur Internationalen Luft- und Raumfahrtausstellung in Berlin wieder frei. Das hat die Polizei mitgeteilt. Pro-Palästina-Aktivisten hatten sich an zwei Orten auf der Straße festgeklebt. Am Nachmittag wird auch Bundeskanzler Merz zur Messe erwartet.

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1: Und ich habe genau den richtigen Mix für diesen Nachmittag für euch, denke ich. Disco-Feeling mit Boney M, ganz easy mit Chris Rea und einer der emotional stärksten von Falco, Out of the Dark. Schönen Mittwoch.
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1: Moin, ich bin Jan Zerbst und das sind 101 Dinge, die ein echtes Nordlicht gemacht haben muss und was der Rest von Deutschland unbedingt über unseren Norden wissen sollte.
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1: Und jetzt einen Regentag im Urlaub im Norden genießen. 8 Uhr, aufstehen, frühstücken, Regen. Man kann nicht an den Strand, ins Getümmel und Geschrei, also nochmal gemütlich hinlegen. 10 Uhr, total ausgeschlafen, aufstehen, zweiter Kaffee, draußen Regen. Man spielt Gesellschaftsspiele oder Handyspiele und im Unterschied zum Strand muss man dabei gemütlich sitzen und die Spielkarten und Bretter und Handys werden nicht sandig. Es ist schön im Regen. 12 Uhr, zweites Frühstück. 15 Uhr, regnet immer noch. Man geht ins nächste Hanse- oder Friesenmuseum und betrachtet Trachten und Walkieferknochen und altes Porzellan, alte Reusen, alte Fotos von Sturmfluten, alte Auftragsbücher von irgendwelchen hanseatischen Kaufleuten. 18 Uhr, Abendbrot. Die Kinder sind nicht sandig, nicht verletzt und haben keinen Sonnenbrand. Da soll noch mal einer fragen, warum man nicht in die Karibik fliegt oder nach Malle. Urlaub im Norden ist 100-mal entspannter. Vorausgesetzt, dass es regnet.
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Ja, okay, die Spice Girls hatten Power, aber die waren auch mit einer Ballade so unfassbar gut, weil sie so, so schön ist. Viva Forever auf der 80er, 90er Oldie-Antenne. Sandra, gleich für euch mit Maria Magdalena. Gott sei Dank ist schon Mittwoch. Die Boomtown Rats, I don't like Mondays, gleich für euch. Jetzt gehen aber erstmal die Scheinwerfer an für Bruce Springsteen, Born in the USA.

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3: Das Deutschlandwetter zwischen Nordsee und Bodensee ist es wechselhaft. Im Norden scheint kurz die Sonne, sonst ziehen Schauer durch, örtlich auch mit Gewittern. Die Höchstwerte heute in Potsdam 21 Grad, in Köln 18 Grad, in Flensburg 16 Grad und in Nürnberg 15 Grad.
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3: Ich bin Arno Siegemund, es ist 15 Uhr, guten Tag. Die schwarz-rote Koalition geht in Berlin in die entscheidende Reformphase. Bis Anfang Juli soll ein großes Paket zu Arbeitsmarkt, Rente, Steuern und Bürokratieabbau geschnürt werden. Zum Auftakt trifft sich Kanzler Merz heute mit Arbeitgebern und Gewerkschaften am Abend im Kanzleramt. Beide Seiten sollen vorher Vorschläge einreichen, wie die Reformen in den Bereichen am besten umgesetzt werden sollen. Der Petitionsausschuss im Bundestag verzeichnet deutlich mehr Beschwerden von Bürgerinnen und Bürgern. 2025 stieg die Zahl der Eingaben um 34% auf 12.400 und 500.000 Unterstützerunterschriften wurden eingereicht. Der Sohn von Norwegens Kronprinzessin Mette-Marit, Marius Borg-Høiby, bleibt trotz der schweren Krankheit seiner Mutter in Untersuchungshaft. Ein Berufungsgericht in Oslo sieht weiterhin eine hohe Wahrscheinlichkeit, dass er in Freiheit neue Straftaten begehen könnte. Høiby ist in einem großen Prozess in 40 Punkten angeklagt, unter anderem wegen mehrfacher Vergewaltigung. Das Urteil wird am kommenden Montag erwartet. Mette-Marit leidet an einer unheilbaren Lungenfibrose und steht inzwischen auf der Warteliste für eine Transplantation.
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5: Mittwochnachmittag, es ist kurz nach 15 Uhr und wir haben wieder ein paar Stündchen zusammen, sehr entspannte teilweise, gleich mit Robbie Williams und Angels. Das sind die 90er, außerdem gute Laune mit Whitney Houston und hier sind Bon Jovi mit einem Knall in die Show. Hier ist Living on a Prayer.

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0: 80er, 90er, Uldi-Antenne mit Chris de Burgh kommt im Juli unter anderem nach Köln, Koblenz und Augsburg. Außerdem ist er sehr glücklich, weil sein ältester Sohn am Wochenende geheiratet hat. Stolzer Schwiegerpapa jetzt. John Waite haben wir gleich in der Playlist. Der ist so schön. Also er auch, aber vor allem sein größter 80er-Hit. Vorher gibt's die 90er mit R.E.M. und einer Hommage an Komiker Andy Kaufman. Gibt auch einen Film mit Jim Carrey dazu. Das war der Soundtrack Man on the Moon.
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Und zwar so viel, dass wir jetzt die Echten hören, während ihr sehr gerne in die Oldie-Antenne-App schaut.

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9: Das Deutschlandwetter zwischen Nordsee und Bodensee ist es wechselhaft. Im Norden scheint kurz die Sonne, sonst ziehen Schauer durch, örtlich auch mit Gewittern. Die Höchstwerte heute in Potsdam 21 Grad, in Köln 18 Grad, in Flensburg 16 Grad und in Nürnberg 15 Grad.
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9: Ich bin Arno Siegemund, es ist 16 Uhr, guten Tag. Nach nächtlichen US-Angriffen im Süden Irans sind nach Angaben der Behörden dort mehr als 20.000 Menschen von der Trinkwasserversorgung abgeschnitten. Iranische Medien zeigen Bilder zerstörter Wasserbecken. In der Region herrschen aktuell Temperaturen von deutlich über 30 Grad. Die Zahl der Rentner in Deutschland hat einen neuen Höchststand erreicht, das berichtet die Rheinische Post. Demnach wurden zum Jahreswechsel an 19,1 Millionen Menschen Altersbezüge gezahlt. Die Entwicklung sei auch die Folge der längeren Lebensdauer. Demnach belaufen sich die Gesamtausgaben für die Ruheständler auf über 300 Milliarden Euro im Jahr. Schwerer Verkehrsunfall in Oberbayern bei Hebertshausen im Landkreis Dachau ist ein mit Schulkindern besetzter Reisebus mit einem Linienbus zusammengestoßen. Die Polizei spricht bisher von 20 verletzten Grundschulkindern. 4 Rettungshubschrauber sind im Einsatz. Dazu kommen etliche Krankenwagen und 8 Notärzte.
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11: Kurz nach 16 Uhr am Mittwochnachmittag. Schön, dass ihr mit dabei seid. Die Playliste für diese Stunde scharrt schon wieder mit den Hufen. Die Nick Straker Band haben wir gleich dabei. Vorher eine Hymne von Prince und Kult aus den 90ern. Die Sängerin der Band ist noch fleißig unterwegs und präsentiert die Songs der Band, die es ansonsten seit ein paar Jahren ja schon nicht mehr gibt. Hier sind Ace of Base, All That She Wants.

80er, 90er, Oldie Antenne und zwischendurch ein kleiner Ausflug in den Park mit der Nick Straker Band. Es ist Mittwochnachmittag und durch den begleitet euch gleich Nena. Die ist ab diesem Monat unterwegs bei uns, geht am 26. los im Juni, endet am 2. Oktober in Berlin. OMD sind mit dabei. Michael Bolton, der kann schmachten, der schmilzt selbst ein Stein. Und vorher gibt's Nick Kershaw, der ist auch noch fleißig unterwegs. Hier sind die 80er mit I Won't Let the Sun Go Down on Me.

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80er, 90er, Oldie-Antenne und dazu diese sanfte Zeitreise mit den Moody Blues. Da gibt's ja nur noch den Sänger Justin Hayward, der tourt aber mit den Hits der Band noch. Fast 80 ist er. War gerade in den USA, 11 Konzerte in Großbritannien gibt's nochmal dieses Jahr. Es ist Mittwochnachmittag. Wir rutschen mit Party-Vibes in Richtung Feierabend gleich. Enrique Iglesias, vorher gute Laune mit den 80ern und Barclay James Harvest. Life is for living.

80er, 90er, Uldi Antenne mit Enrique Iglesias, ist gerade 50 geworden, wohnt in Miami, tourt noch ein bisschen dieses Jahr und freut sich über Baby Nummer 4, das letztes Jahr geboren ist. Also es läuft bei ihm. Bei uns laufen die 80er, jetzt zum Beispiel.

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13: Das Deutschlandwetter zwischen Nordsee und Bodensee ist es wechselhaft. Im Norden scheint kurz die Sonne, sonst ziehen Schauer durch, örtlich auch mit Gewittern. Die Höchstwerte heute in Potsdam 21 Grad, in Köln 18 Grad, in Flensburg 16 Grad und in Nürnberg 15 Grad.
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13: Ich bin Arno Siegemund, es ist 17 Uhr, guten Tag. Dem Bund droht in einem Streit um Corona-Schutzmasken eine Zahlung in Höhe von fast 500 Millionen Euro. Vor dem Landgericht Bonn klagt ein Hamburger Textilhändler gegen das Bundesgesundheitsministerium. Das Unternehmen beruft sich auf Telefonate und E-Mails mit dem damaligen Minister Jens Spahn im März 2020, der den Kauf zugesagt haben soll. Ein Urteil wird für den 22. Juli erwartet. Mehr als 130.000 Verbraucher haben sich bereits der Sammelklage der Verbraucherschutzzentrale NRW gegen Amazon Prime angeschlossen. Hintergrund ist die Preisanhebung im Sommer 2022, die aus Sicht der Verbraucherschützer rechtswidrig war. Zwei Gerichte haben die Klausel von Amazon bereits für unwirksam erklärt. Der Konzern hat jetzt Revision beim Bundesgerichtshof eingelegt. Die Kunden könnten so rund 60 Euro zurückbekommen. Der somalische Schiedsrichter Omar Artan ist nach seiner Rückkehr in Mogadischu begeistert empfangen worden, nachdem ihm die USA ja die Einreise zur Fußball-WM verweigert hatten. Am Flughafen der Hauptstadt jubelten ihm mehrere hundert Fans mit somalischen Flaggen zu. Die amerikanischen Behörden hatten ihre Entscheidung mit Sicherheitsbedenken und mutmaßlichen Verbindungen zu Mitgliedern einer Terrororganisation begründet, ohne aber Einzelheiten zu nennen.
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15: Feierabend am Mittwoch, das ist doch schön. Huey Lewis and the News feiern den mit Stuck With You. Das ist ein Hit, der klingt wie Poolparty.

Den hat Huey Lewis geschrieben für ein Mädel, das er beeindrucken wollte. Die fand ihn gar nicht so toll. Sehr merkwürdig, hat mich sehr gefreut. Das ist doch ein geiler Song. 80er, 90er, Oldie-Antenne am Mittwochnachmittag gleich mit Simon & Garfunkel mit dem Hit über einen Überlebenskämpfer. Die Eurythmics besingen den Regen, durch den man manchmal muss. Und am Ende muss die Show doch einfach jeden Tag weitergehen. Also sehr viel Ärmel hoch in dieser Hitrunde.

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Such a shame. 80er, 90er, hol die Antenne. Es ist Mittwochnachmittag, habt einen tollen Feierabend mit Madonna gleich. Cherish, noch ganz knapp die 80er. Und vorher die Hymne aller gebrochenen Herzen in den 90ern. Meins gehörte sehr dazu, es war furchtbar. Und Sinead O'Connor hat für uns geweint. Prince hat ihn geschrieben, nothing compares to you.

80er, 90er, Oldie-Antenne mit Madonna. Die hat ihr neues Album gerade vorgestellt. Da wurden vorher alle Handys eingesackt. Madonna hasst es, wenn sie auf der Bühne steht und nur hochgehaltene Smartphones sieht. Ich kann es verstehen, aber ist es nicht einfach so heute, ne? Alles wird gefilmt und festgehalten und dann mutmaßlich nach dem Hochladen nie wieder angeguckt. Das war's dann. Die Eagles haben wir jetzt in der Playlist. Ein toller Song zum Autofahren oder wenigstens zum vom Autofahren träumen. Take it.

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6: Das Deutschlandwetter am Abend und in der Nacht lassen die Schauer langsam nach. Die Luft kühlt auf 11 bis 4 Grad ab. Morgen bringt dann ein wolkiger Mix neue Schauer und vereinzelt auch Gewitter. Aber es kommt auch mal die Sonne raus. Die Höchstwerte dann in Hamburg und Köln 18 Grad, in Berlin 20 Grad, in München werden es 16 Grad.
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6: Ich bin Arno Siegemund, es ist 18 Uhr. Guten Abend. Wie kann man die deutsche Wirtschaft wieder mehr in Schwung bringen und wichtige Reformen umsetzen? Darüber berät die Regierungskoalition heute Abend mit Arbeitgebern und Gewerkschaften bei Bundeskanzler Merz. Deutschland brauche strukturelle Reformen, um wieder Wirtschaftswachstum zu erreichen, sagte ein Regierungssprecher am Nachmittag. 3 Stunden sind für das Treffen angesetzt. Der Petitionsausschuss im Bundestag verzeichnet deutlich mehr Beschwerden von Bürgerinnen und Bürgern. 2025 stieg die Zahl der Eingaben um 34% auf 12.400 und 500.000 Unterstützerunterschriften wurden eingereicht. Bei dem schweren Busunfall in Hebertshausen im Landkreis Dachau in Oberbayern ist ein Junge ums Leben gekommen. Das hat der Dachauer Landrat Löwel erklärt. 2 weitere Grundschulkinder wurden schwer verletzt, ebenso eine Lehrerin. 26 Kinder wurden leicht verletzt. Die beiden Busse waren in einer Kurve zusammengestoßen.
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8: Kurz nach 18 Uhr, habt einen schönen Mittwochabend, gleich mit Andy Kim und Be My Baby. Dr. Hook haben wir vorher, ist ein schöner Sommerhit aus den 80ern. Sexy Eyes und los geht's mit Vaya con Dios, die 90er. 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

80er, 90er, Uldi-Antenne und zwischendurch so schöne kleine Zeitreisen wie mit den Beach Boys, liebe ich, ist in meiner DNA diese Musik. Noch eine Boyband gleich aus 90ern, NSYNC, das ist die Band, aus der Justin Timberlake ja sehr erfolgreich übrig geblieben ist. Vorher Tina Turner mit Phil Collins am Schlagzeug. Habt einen schönen Mittwochabend mit Typical Male.

80er, 90er, Uldi Antenna, Mittwochabend in Sync. Das ist die Band gewesen um Justin Timberlake, der vielleicht bald wieder Single ist. Er ist ja verheiratet mit der schönen Jessica Biel, mit der Schauspielerin. Die ist aber wohl genervt, weil er nicht viel zu Hause ist und hat ihm angeblich ein Ultimatum gestellt. Unter jedem Dach ein Ach. Aber romantisch hat's wahrscheinlich alles angefangen, mal vor 14 Jahren. So wie hier bei Klaus Lage.

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5: Das Deutschlandwetter am Abend und in der Nacht lassen die Schauer langsam nach. Die Luft kühlt auf 11 bis 4 Grad ab. Morgen bringt dann ein wolkiger Mix neue Schauer und vereinzelt auch Gewitter, aber es kommt auch mal die Sonne raus. Die Höchstwerte dann in Hamburg und Köln 18 Grad, in Berlin 20 Grad, in München werden es 16 Grad.
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5: Ich bin Arno Siegemund, es ist 19 Uhr, guten Abend. Der Tankrabatt, der seit Anfang Mai gilt, läuft zum 1. Juli aus. Darauf haben sich die Fraktionen von Union und SPD geeinigt. Jetzt plant die

0: Regierung andere Maßnahmen. Im Gespräch sind unter anderem gezielte Zuschüsse für Autofahrer mit kleinen und mittleren Einkommen oder eine höhere Pendlerpauschale, ebenso die Senkung der Stromsteuer für alle. Dem Bund droht in einem Streit um Corona-Schutzmasken eine Zahlung in Höhe von fast 500 Millionen Euro. Vor dem Landgericht Bonn klagt ein Hamburger Textilhändler gegen das Bundesgesundheitsministerium. Das Unternehmen beruft sich auf Telefonate und E-Mails mit dem damaligen Minister Jens Spahn im März 2020, der den Kauf zugesagt haben soll. Ein Urteil wird für den 22. Juli erwartet. Die Zahl der Rentner in Deutschland hat einen neuen Höchststand erreicht, das berichtet die Rheinische Post. Demnach wurden zum Jahreswechsel an 19,1 Millionen Menschen Altersbezüge gezahlt. Die Entwicklung sei auch die Folge der längeren Lebensdauer. Demnach belaufen sich die Gesamtausgaben für die Ruheständler auf über 300 Milliarden Euro im Jahr.
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2: Kurz nach 19 Uhr am Mittwochabend, wir machen nochmal richtig gute Laune gleich mit einem Geschwisterpaar hintereinander weg. Janet Jackson, Whoops Now, das ist so das leichte Leben vorher. Ihr Bruder Michael und R.E.M. und die Pet Shop Boys im Juli in Berlin und Mönchengladbach. Jetzt in eurem Radio mit den 80ern Suburbia.

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1: Na, schon mal mit einem Dinosaurier spazieren gegangen? Was für ein sinnfreier, aber irgendwie hübscher Text. Es war eine Nacht wie diese, vor etwa 40 Millionen Jahren. Ich habe mir eine Zigarette angezündet und einen Affenschädel aufgesammelt. Die Sonne gleißend, der Himmel blau. Ich war etwas müde, also habe ich Miami Vice angeschaut. Ich habe dich in einer Höhle kennengelernt, du hast einen Büffel gemalt. Ich versprach dir, hörig zu sein und dir überall hin zu folgen. Wir haben uns unterm Sternenhimmel eine Klapperschlange geteilt. Du bist eingeschlafen, ich blieb wach und habe den vorbeifahrenden Autos zugesehen. Und ich ging mit einem Dinosaurier spazieren. Also, ob das eine normale Zigarette war, die er da am Anfang geraucht hat, wage ich zu bezweifeln. Was not was bei der Uldi-Antenne. Walk the Dinosaur.

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80er, 90er, die Antenne mit Tanita Tikaram hat letztes Jahr noch mal ein Album rausgebracht, aber ihre großen Hits hatte sie Ende der 80er. Es ist Mittwochabend, Roxy Music machen den uns gleich sehr entspannt. Nach dem Hit von Elton John für ein bisschen restgute Laune am Abend, Crocodile Rock.

80er, 90er, Uldi Antenne mit Roxy Music, More Than This. Es ist Mittwochabend, mein Name ist Gerlinde Jenicke. Wir sind noch ein paar Minuten zusammen und hören uns morgen auch wieder ab 15 Uhr. Jetzt haben wir Lionel Richie in der Playlist. Der hat ganz lustige Produkte in seinem Shop auf seiner Website. Zum Beispiel ein Schneidebrett, auf dem steht Hello, is it me you're cooking for? Dann gibt's eine Tasse, da steht drauf Hello, is it tea you're looking for? Und es gibt auch eine Hello-Fußmatte mit seinem Gesicht. Das ist doch witzig. Hier ist einer seiner Hits aus den 90ern. My Destiny.

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3: Das Deutschlandwetter am Abend und in der Nacht lassen die Schauer langsam nach. Die Luft kühlt auf 11 bis 4 Grad ab. Morgen bringt dann ein wolkiger Mix neue Schauer und vereinzelt auch Gewitter. Aber es kommt auch mal die Sonne raus. Die Höchstwerte dann in Hamburg und Köln 18 Grad, in Berlin 20 Grad, in München werden es 16 Grad.
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3: Ich bin Arno Siegemund, es ist 20 Uhr, guten Abend. Der Tankrabatt läuft wie geplant Ende Juni aus. Union und SPD haben sich darauf verständigt, die seit 1. Mai geltende Steuersenkung von knapp 17 Cent pro Liter nicht mehr zu verlängern. Unionsfraktionsvize Müller und SPD-Fraktionsvize Zorn verweisen auf die angespannte Haushaltslage. Für eine Verlängerung wolle man keine neuen Schulden machen, heißt es. Dem Bund droht in einem Streit um Corona-Schutzmasken eine Zahlung in Höhe von fast 500 Millionen Euro. Vor dem Landgericht Bonn klagt ein Hamburger Textilhändler gegen das Bundesgesundheitsministerium. Das Unternehmen beruft sich auf Telefonate und E-Mails mit dem damaligen Minister Jens Spahn im März 2020, der den Kauf zugesagt haben soll. Ein Urteil wird für den 22. Juli erwartet. Der Sohn von Norwegens Kronprinzessin Mette-Marit, Marius Borg-Høiby, bleibt trotz der schweren Krankheit seiner Mutter in Untersuchungshaft. Ein Berufungsgericht in Oslo sieht weiterhin eine hohe Wahrscheinlichkeit, dass er in Freiheit neue Straftaten begehen könnte. Høiby ist in einem großen Prozess in 40 Punkten angeklagt, unter anderem wegen mehrfacher Vergewaltigung. Das Urteil wird am kommenden Montag erwartet. Mette-Marit leidet an einer unheilbaren Lungenfibrose und steht inzwischen auf der Warteliste für eine Transplantation.
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2: Im Moment regnet es südlich der Donau, am Alpenrand stellenweise auch heftiger. Ansonsten wird es jetzt langsam trockener und die Wolken reißen immer mehr auf. Es kühlt ab auf 11 bis 5 Grad. Heute bleibt es wechselhaft mit Schauern und kurzen Gewittern. Am Alpenrand, da regnet es auch länger, dazu maximal 15 bis 21 Grad.
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4: Ich bin Joshua Heise. Der Tankrabatt läuft wie geplant Ende Juni aus. Das haben die Koalitionsfraktionen von Union und SPD nach Bildinformationen entschieden. Die Steuersenkung auf Sprit hatte seit dem 1. Mai den Literpreis um knapp 17 Cent gesenkt. Als Begründung für das Tankrabatt aus nennt die Koalition die Haushaltslage. Eine Verlängerung sei finanzpolitisch nicht sinnvoll. Beim heutigen Reformgespräch zwischen Bundesregierung, Gewerkschaften und Arbeitgebern wird es heute hoch hergehen. CDU-Generalsekretär Linnemann sagte vor dem Treffen, die Wirtschaft müsse wieder laufen lernen. Deshalb würden sowohl die Gewerkschaften als auch die Arbeitgeberverbände am Ende bei vielen Themen nicht jubeln. Wirtschaftsministerin Reiche zeigt sich offen für Kompromisse bei ihrer umstrittenen Energiewendereform. Die CDU-Politikerin will unter anderem den Ausbau von Wind- und Solaranlagen besser an den Netzausbau anpassen. Trotzdem hält sie daran fest, dass die Leistungen dieser Anlagen bei drohender Überlastung der Stromnetze gedrosselt werden sollen. Gleichzeitig sei sie für andere Vorschläge offen.
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2: Im Moment regnet es südlich der Donau, am Alpenrand stellenweise auch heftiger. Ansonsten wird es jetzt langsam trockener und die Wolken reißen immer mehr auf. Es kühlt ab auf 11 bis 5 Grad. Heute bleibt es wechselhaft mit Schauern und kurzen Gewittern. Am Alpenrand, da regnet es auch länger, dazu maximal 15 bis 21 Grad.
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3: Ich bin Joshua Heise. Der Tankrabatt läuft wie geplant Ende Juni aus. Das haben die Koalitionsfraktionen von Union und SPD nach Bildinformationen entschieden. Die Steuersenkung auf Sprit hatte seit dem 1. Mai den Literpreis um knapp 17 Cent gesenkt. Als Begründung für das Tankrabatt aus nimmt die Koalition die Haushaltslage. Eine Verlängerung sei finanzpolitisch nicht sinnvoll. Beim heutigen Reformgespräch zwischen Bundesregierung, Gewerkschaften und Arbeitgebern wird es heute hoch hergehen. CDU-Generalsekretär Linnemann sagte vor dem Treffen, die Wirtschaft müsse wieder laufen lernen. Deshalb würden sowohl die Gewerkschaften als auch die Arbeitgeberverbände am Ende bei vielen Themen nicht jubeln. Wirtschaftsministerin Reiche zeigt sich offen für Kompromisse bei ihrer umstrittenen Energiewendereform. Die CDU-Politikerin will unter anderem den Ausbau von Wind- und Solaranlagen besser an den Netzausbau anpassen. Trotzdem hält sie daran fest, dass die Leistungen dieser Anlagen bei drohender Überlastung der Stromnetze gedrosselt werden sollen. Gleichzeitig sei sie für andere Vorschläge offen.
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